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2: Platz 1.
3: In Niederösterreich stürzen zwei Kleinflugzeuge tödlich ab. Beide Piloten sterben bei dem tragischen Zusammenstoß nahe Krems.
2: Platz 2.
3: Ein historischer El Niño bedroht das globale Klima. Experten

0: hatten im Pazifik die stärkste Erwärmung seit Jahrzehnten. Weltweit drohen nun extrem starke Dürren sowie schwere Unwetter.
1: Platz 3.
0: Wirbel um eine Ankündigung von Andreas Babler. Der Vizekanzler versprach fälschlich eine Begutachtung des Sexualstrafrechts. Das Justizministerium wiegelte den Vorstoß jedoch umgehend ab.
1: Platz 4.
0: 150.000 Kraken werden in der Adria ausgesetzt. Die Raubtiere sollen in Italien die Plage der invasiven Blaukrabbe stoppen. Wissenschaftler beobachten das Experiment sehr aufmerksam.
1: Platz 5.
0: Lothar Matthäus sorgt mit seiner neuen Liebe für Schlagzeilen. Die Partnerin des früheren Fußballstars ist jünger als seine eigene Tochter. Der Ex-Profi zeigt sich von den Schlagzeilen unbeeindruckt.
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3: Schönen guten Morgen heute mit sehr warmen Temperaturen im Osten. Im Südwesten ist es sehr unbeständig. Da können immer wieder Gewitter durchziehen. Ein ausgedehntes Wolkenband zieht durch von Vorarlberg bis zu den Karawanken. Kann es jetzt schon in der Früh regnen. Im Laufe des Tages muss man im Großteil Österreichs vorübergehend mit Regenschauern und Gewittern rechnen. Die Temperaturen zwischen 21 und 29 Grad. Wir schauen auf die Straßen, alles ruhig, kommt gut in den Dienstag.
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3: Dienstag, der 25. August. Ihr sorgt für den guten Kaffee und ich habe die Playlists, die uns in die Gänge kommen lässt. Bebe Rexha und Faithless mit einem großen Hit der 90er. Und wir starten mit The Weeknd. Guten Morgen.
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0: Sophie B. Hawkins, right beside you. Wir sind da für euch auch am sehr frühen Dienstagmorgen. Guten Morgen an alle Krankenschwestern, an alle Polizisten und alle, die Österreich schon am Laufen halten. So früh, wir haben die Hits, ja, die uns gut in den Arbeitstag starten lassen. Gleich mit One Republic, das ist alle Farben mit Baby. Goodbye.
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0: Guten Morgen um 6:02. Wetter- und Verkehrsupdates habe ich gleich.
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2: Schönen guten Morgen heute mit sehr warmen Temperaturen im Osten. Im Südwesten ist es sehr unbeständig. Da können immer wieder Gewitter durchziehen. Ein ausgedehntes Wolkenband zieht durch vom Vorarlberg bis zu den Karawanken. Kann es jetzt schon in der Früh regnen. Im Laufe des Tages muss man im Großteil Österreichs vorübergehend mit Regenschauern und Gewittern rechnen. Die Temperaturen zwischen 21 und 29 Grad. Wir schauen auf die Straßen. Alles ruhig. Kommt gut in den Dienstag. Baby,
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4: Juni, don't worry,

0: Sascha mit dem Lucky Day. Ich wünsche euch, dass das eure Glückswoche wird. Dann geht es euch nämlich so wie dem Markus, der fliegt auf Traumurlaub.
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0: 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Vielleicht hören wir uns, also Handy bereithalten. Und jetzt laut aufdrehen, Martin Garrix und Ed Sheeran mit Repeat It. Guten Morgen.

0: Genau so geht's leichter zum Start in den frühen Dienstagmorgen. Super Hits, gute Laune hier auf OE24. Gleich in der nächsten Stunde mit Felix Sehen. The Course mit dabei, mit Breathless und alles, was wichtig ist. Die Infos zum Start in den Tag, die habe ich gleich für euch. News, Wetter und Verkehrsupdates. Guten Morgen, es ist 6:04.
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21: Platz 1.
22: Andreas Babler bleibt beim festen Pensionsalter. Der SPÖ-Chef lehnt eine Anhebung entschieden ab. Er setzt aktuell auf Reformen im Gesundheitssystem. So will er Vertrauen zurückgewinnen.
21: Platz 2.
22: Experten zeigen sich bei der Spritpreisbremse skeptisch. Martha Bauer und Hartmannsdorfer äußern schwere Bedenken. Ein Eingriff in den Markt birgt Risiken. Eine schnelle Entlastung bleibt weiter ungewiss.
21: Platz 3.
22: Ein Parasit aus einem Stausee tötet ein Kind. Das 8-jährige Mädchen hat sich in den USA beim Schwimmen infiziert. Die seltene Amöbe ist ins Gehirn gelangt. Die Patientin ist im Krankenhaus gestorben.
21: Platz 4.
22: Ein Naturschutzgebiet in der Türkei versinkt im Müll. Milliarden Plastikteile fließen stündlich ins Meer. Der Müll ist größtenteils aus Europa importiert worden. Schützer fordern ein Importverbot.
21: Platz 5.
22: Und die Fußball-WM-Reise von Kanzler Stocker sorgt für Kritik. Der USA-Trip hat über 100.000 Euro gekostet. Neben einem Spiel hat der ÖVP-Politiker Firmen getroffen. Die FPÖ kritisiert die Kosten scharf.
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0: Guten Morgen, um genau eine Minute nach sechs. Einige Wolken ziehen jetzt im Westen durch. Von Vorarlberg bis nach Kärnten kann es in der Früh jetzt schon nass werden. Da braucht ihr bitte den Regenschirm, wenn ihr rausgeht. Für die Sonnenanbeter gibt es aber auch einiges heute vom Wetter her. Vor allem vom Immviertel bis rüber ins Nordburgenland. Da zeigt sich heute die Sonne richtig oft. Hier bleibt es auch trocken. Ganz vereinzelt können kurze Schauer dabei sein. Die Temperaturen, die sind sehr unterschiedlich. Von frischen 19 Grad heute in der Steiermark bis zu sommerlichen 28 Grad in Niederösterreich. Guten Morgen zu euch in die Autos. Im Moment sind uns keine Verzögerungen gemeldet worden. Kommt gut und sicher in den Tag.
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0: Guten Morgen, super Hits und gute Laune gibt's natürlich auch heute am Dienstag zum Start in die Woche mit dabei. The Course mit Breathless, einer meiner Lieblingssongs, die Spice Girls mit Wannabe und wir sprechen über unseren Teamchef Ralf Rangnick, der wechselt nämlich ja, von der Trainerbank ins Zirkuszelt als Theaterregisseur. Die ganze Geschichte in einer Viertelstunde.
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Yes. Das sind die richtigen Sounds zum Munterwerden um 13 Minuten nach 6. Die Spice Girls. Was ist noch dabei in der Playlist? Lionel Richie, Roxette, alles mit dabei. Zuerst reden wir aber über unseren Teamchef Ralf Ragnick. Also so wie wir den einschätzen, glaubt man ja, der tüftelt Tag und Nacht an der perfekten Aufstellung fürs nächste Länderspiel. Aber der Mann tauscht jetzt einfach den Rasen gegen ein Zirkuszelt. Ha, ja, was ist passiert? Ralf Ragnick, der wird jetzt nämlich Theaterregisseur und bringt 2027 in Salzburg seine ganz eigene Version vom Klassiker Jedermann bitte auf die Bühne. Die Idee hat er mit der künstlichen Intelligenz ausgetüftelt, weil ihn einfach das Thema vom Jedermann so fasziniert hat und er immer schon ein großer Fan ist. Wie schaut das Ganze aus? Also im Volksgarten in Salzburg wird ein riesiges Zirkuszelt aufgebaut und die Hauptschauspieler, das sind Kids. 100 Kinder bekommen da die Chance, Seite an Seite mit echten Promis zu spielen. Karl Markowitsch zum Beispiel ist schon fest an Bord und sogar die Ex-Bullschaft Verena Altenberger ist damit im Gespräch. Und für Ragnick geht es da nicht nur um den großen Auftritt. Der hat nämlich eine Stiftung und da bringt er tausenden Kindern die Kunst und die Musik näher, um ihnen echte Chancen zu geben. Also vom Fußballplatz mitten in die Kulturwelt, Ralf Ragnick, der Mann der Überraschungen. Ob uns das Herbstwetter überrascht mit Unwettern und Hochwasser,

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0: Guten Morgen mit Lionel Richie, Dancing on the Ceiling. Lou Bega tanzt mit uns den Mambo. A little bit of Monica in my life, a little bit of Erica. Und J-Lo ist auch mit dabei in der Playlist. Don't know if it lasts forever, but it's now or never. So genial, musikalisch starten wir in den Dienstag. Dazu gibt's gleich Newswetter und Verkehrsupdates. Thomas Kläuber wünscht euch guten Morgen. Es ist 4 Minuten vor halb 7.
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17: Zopp geklickt, tödliche Amöbe tötet Kind in den USA. Ein gefährlicher Parasit hat in den USA das Leben eines Mädchens gefordert. Platz Nummer 2, Babler bleibt bei Pensionen hart. Der SPÖ-Chef lehnt in Österreich eine Anhebung der Altersgrenze entschieden ab. Und Platz 1, Welle der Kritik an Kanzlertrip. Die USA-Reise zur Fußball-WM von Kanzler Stocker sorgt in Österreich aktuell für heftige Debatten. Alles dazu zum Nachklicken auf oe24.at.
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17: Sonnenschirm oder Regenbrille, wollte ich sagen. Okay, andersrum. Sonnenbrille oder Regenschirm. Heute am besten einfach beides einpacken. Von Vorarlberg bis nach Kärnten kann es schon jetzt in der Früh ziemlich nass werden. Da ziehen einige Wolken jetzt durch. 16 Grad hat es aktuell in Bregenz, 13 Grad in Salzburg. Anders schaut es aus im Norden, Osten und im Süden. Von Niederösterreich über Wien bis runter in die Steiermark. Da scheint jetzt schon die Sonne. 15 Grad hat es in Graz, 16 Grad in St. Pölten. Die Temperaturen, die steigen heute auf frische 19 Grad in der Steiermark bis sommerliche 28 Grad in Niederösterreich. Wir schauen auf die Straßen um 6:58. Alles ruhig, gute und sichere Fahrt wünsche ich jetzt mit Österreichs Best Musikmix. Der kommt von Coldplay und das ist Jennifer Lopez für euch.
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Von Coldplay mit Feels Like I'm Falling in Love geht's zu einem Song aus den 90ern, der ist immer noch einer der erfolgreichsten Produktionen aus Deutschland. Hier ist Lou Bega mit Mambo Number 5.

Ronan Keating, Life is a Rollercoaster, da geht's hin und her, ja, genauso wie beim Wetter. Heute kämpfen sich vielleicht einige schon durch den Regen in der Früh, vor allem im Westen, da ziehen heute Wolken durch. Am Wochenende, da gibt der Hochsommer nochmal so richtig Gas, bis zu 38 Grad. Und dann im Herbst, da soll der Regen kommen, zumindest laut ORF-Meteorologe Markus Watzak. Der schlägt da Alarm und warnt vor einem nassen und potenziell gefährlichen Herbst. Er sagt, die Ausgangslage, die ist fast dieselbe wie bei dieser Hochwasserkatastrophe im September 2024. Das Mittelmeer war diesen Sommer extrem aufgeheizt, stellenweise bis zu 33 Grad, und das dampft gewaltig, und dieser Feuchtigkeitsdampf, der zieht jetzt langsam zu uns rüber, bringt dann im Herbst immer mehr Regenschauer, und zusätzlich sind unsere Böden nach der Sommerhitze ausgetrocknet, hart wie Beton. Das heißt, wenn es jetzt richtig kübelt, dann kann die Erde das Wasser kaum aufnehmen. Also die Zutaten für Hochwasser, die sind leider angerichtet, sagt der Wetterexperte. Deswegen wollen wir euch heute fragen, glaubt ihr an diese düstere Herbstprognose? Habt ihr Angst vor Hochwasser? 67% von euch sagen, na, sie sehen das Ganze cool. 33% machen sich aber doch schon Sorgen. Ja, vielleicht waren die vom Hochwasser selber betroffen, damals im September 2024. Was sagt ihr? Eure Meinung ist gefragt bei unserem Echtzeit-Voting. Gerne reinklicken, mitvoten, OE24-Radio.at. Schönen guten Morgen, es ist genau 6:45, die Playlist, die macht gute Laune. Nico Santos jetzt, Why Don't You Say, neuer Superhit.

0: So heiß wie euer Kaffee sind auch unsere Superhits hier. Peter Andre mit Mysterious Girl und das ist Kaigo und Selena Gomez mit
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0: Wham singt I'm Your Man und wir sind euer Radio zum Aufstehen, zum Munterwerden, zum Start in den Tag. Das machen wir mit Superhits und guter Laune. Gleich von Ray, Where's My Husband, Katy Perry ist mit dabei und auch diese Woche könnt ihr unseren Traumurlaub gewinnen. 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
17: Platz 1.
18: Sozialdemokraten lehnen höheres Pensionsalter ab. Parteichef Andreas Babler fordert außerdem im Sommergespräch das Aus für den privaten Spitalsfonds. 200 Millionen Euro sollen in das öffentliche Spitalsystem fließen.
17: Platz 2.
18: Donald Trump gerät nach geplatzten Zollgesprächen unter Druck. Wirtschaftsexperten in den USA warnen vor höheren Preisen für Haushalte. Die Handelspolitik des Präsidenten steht massiv in der Kritik.
17: Platz 3.
18: Die FPÖ übt scharfe Kritik an Vizekanzler Andreas Babler. Generalsekretär Schnedlitz wirft dem Politiker Versagen im Gesundheitssystem vor. Seine Pläne seien nur Ablenkung von echten Problemen.
17: Platz 4.
18: Prinz Harry tritt aus Vorstand von African Parks zurück. Nach Vorwürfen von Menschenrechtsverletzungen hat der Prinz sein Amt niedergelegt. Er ist 10 Jahre lang für den Verein tätig gewesen.
17: Platz 5.
18: Formel-1-Fahrer Kimi Antonelli schlägt bei Mercedes Alarm. Nach der bitteren Niederlage in den Niederlanden sieht er das Team im Hintertreffen. Die Konkurrenz von McLaren hat mächtig aufgeholt.
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0: Guten Morgen für alle, die im Westen zu Hause sind. Besser heute den Regenschirm mitnehmen von Vorarlberg bis nach Kärnten. Da kann es in der Früh jetzt schon nass werden. Und im Laufe des Tages brodelt es dann auch im restlichen Bergland. Da ziehen immer wieder kräftige Gewitter durch. Für alle Sonnenanbeter, ja, die können genießen vom Innviertel bis rüber ins Nordburgenland. Da zeigt sich heute die Sonne. In der Steiermark, da können einige kurze gewitterige Regenschauer auch dabei sein. Die Temperaturen sehr unterschiedlich, von frischen 19 Grad in der Steiermark bis zu sommerlichen 28 Grad in Niederösterreich. Weiter geht's auf die Straßen um 6:58. Wir schauen auf die A23 Richtung Hirschstetten. Zwischen der gesperrten Ausfahrt Simmering und der Praterbrücke ist ein Unfall passiert. 20 Minuten dauert es hier länger. Und A23 Richtung Inzersdorf zwischen dem Knoten Hirschstetten und dem Knoten Prater. Hier müsst ihr bitte 10 Minuten dazu einplanen.
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0: Guten Morgen, Austria. Es gibt ein Sprichwort, das heißt, und täglich grüßt das Murmeltier. Bei der Spritpreisbremse müsste man sagen, monatlich grüßt das Murmeltier. Die läuft nämlich Ende des Monats wieder aus. Ob sie verlängert wird oder wie die Reaktionen aus der Politik dazu aussehen, unser Live-Reporter hat gleich die Infos für euch in einer Viertelstunde. Und bis dahin habe ich die Superhits, die gute Laune machen. Ray gibt's gleich Where Is My Husband? Und wir starten mit Katy Perry. Never Really Over. Schönen Dienstagmorgen.
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0: Share mit Strong Enough. Stark die Playlist zum Start in den Dienstag. Phil Collins ist mit dabei. Alle Farben mit Little Hollywood. Phil Collins, You Can't Hurry Love. Hören wir gleich die 80er. Und auch bitte nicht hudeln heute zum Start in den Dienstagmorgen. Wir gehen es gemütlich an. Wenn ihr gerade im Auto seid und den Wagen vollgetankt habt, da gibt es wieder mal den kleinen Schock im Geldbörsel. Ja, die Spritpreise ja seit Wochen sehr, sehr hoch. Trotz der Spritpreisbremse, die bringt ja im Moment nur 1,9 Cent, läuft auch Ende dieser Woche aus. Und da ist die Frage, wird die verlängert? Naja, die Vorzeichen, die stehen eher auf negativ, denn selbst der Finanzminister sagt, naja, die Spritpreisbremse bringt nur 1,9 Cent. Und da ist die Frage, ob sich das Ganze auszahlt. Und der selber hat ja die Spritpreisbremse beschlossen. Was die Politik dazu sagt und wie es weitergeht nächstes Monat, Marvin Bergauer hat einen Überblick.
1: Finanzminister Markus Marterbauer von der SPÖ sagt ja zum Beispiel dazu, dass er sich nicht vorstellen könne, dass die Spritpreisbremse weitergeht, wenn sie in dieser Form weitergeht. Er wünscht sich also die Margenbeschränkung zurück, sonst sieht er wenig Sinn darin. SPÖ-Clubobmann Philipp Kucher allerdings will eine Verlängerung der Spritpreisbremse, auch wenn sie so aussieht wie momentan. Man ist sich also sogar innerhalb der SPÖ ziemlich uneins. Wirtschaftsminister Wolfgang Hartmannsdorfer von der ÖVP hat eine ganz andere Meinung dazu. Er sagte nämlich, dass die Spritpreisbremse

0: nicht weitergehen sollte. Und das hat einen ganz einfachen Grund. Er sagte, dass solche staatlichen Eingriffe in den Markt keine Dauerlösung sein dürfen.
1: Ja, das, was wirklich zählt am Ende, ist, was an der Zapfsäule steht. Und das muss für die Autofahrerinnen und Autofahrer leistbar sein und leistbar bleiben. 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

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Wenn euch die Müdigkeit noch in den Knochen steckt am Dienstagmorgen, wir haben die Songs zum Munterwerden. Phil Collins gibt's gleich nach Alle Farben mit Little Hollywood.

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0: Phil Collins, You Can't Hurry Love. Das ist der easy Start in einen gemütlichen Dienstagmorgen. Ganz anders geht's heute Abend zu beim Fußball. Da heißt es Vollgas, Sturm Graz mit einer 0:3 Hinspielniederlage gegen Celtic Glasgow. Heute heißt es alles oder nichts im Rückspiel. Ob der Trainer Didi Kübauer an das Fußballwunder glaubt, hören wir gleich im Interview nach Newswetter und Verkehrsupdates. Die gibt's in 2 Minuten. Da ist es 7:30. Guten Morgen.
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0: Transferwirbel um Sascha Kalajdzic. Mehrere europäische Clubs verhandeln mit dem ÖFB-Stürmer über einen Wechsel. Platz 2, Babler Pochter, festes Pensionsalter. Der SPÖ-Chef will Millionen in öffentliche Spitäler stecken. Das sagt er im Sommergespräch. Und der Topklick, die FPÖ spottet über Andreas Babler. Nach seinem TV-Auftritt attackiert die Opposition den Vizekanzler scharf.
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0: Ganz im Westen, da ziehen jetzt schon erste Regenschauer durch im Raum Bregenz. Die Wolken ziehen auch weiter Richtung Innsbruck und Klagenfurt. Da solltet ihr den Regenschirm heute unbedingt dabei haben. Die meiste Sonne heute vom Innviertel bis ins Nordburgenland. Da wird es auch sehr warm mit bis zu 28 Grad. In der Steiermark, da bleibt es heute frisch. 19 Grad nur an Höchstwerten, da können auch die ein oder anderen gewitterigen Regenschauer heute noch dabei sein.

0: Guten Morgen zu euch in die Autos um 7.32 Uhr. Wir schauen auf die A23 Richtung Hirschstetten. Zwischen dem Verteilerkreis Favoriten und der Praterbrücke ist ein Unfall passiert. 30 Minuten dauert es hier länger. Und Tangente Richtung Inzersdorf zwischen dem Knoten Hirschstetten und dem Knoten Prater. Bitte hier eine Viertelstunde dazu einplanen.
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2: Taylor Swift, Opelite.
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0: James Blunt mit Stay the Night. Schönen guten Morgen um 7:45. Ja, die Nacht heute, die wird ziemlich heiß werden, in Graz nämlich. Da heißt es Mission Fußballwunder. Für Sturm geht's im Europacup-Rückspiel gegen die Schotten von Celtic Glasgow. Und da geht's um alles oder nichts. Nach der bitteren 0:3-Pleite im Hinspiel hilft eigentlich nur noch zaubern, Daumen drücken und 90 Minuten Vollgas auf dem Rasen. Sturmcoach Didi Kübauer gibt sich vor dem heißen Tanz angriffslustig, aber gelingt da wirklich heute noch die große Sensation? Kann sich das ausgehen?
1: Nein, es wäre schlimm, wenn man nicht dran glauben würde. Ich weiß ganz genau, dass es sehr schwierig ist, zweifelsohne, aber jetzt rauszugehen und sagen einfach, dass wir da die 90 Minuten runterspielen, ich glaube, das war nicht der richtige Zugang. Es wäre schlimm, wenn wir das so jetzt angehen würden und sagen, es ist durch. Wir wissen ganz genau, dass es sehr schwierig ist. Aber andererseits gehört das gespielt und Fußball eben gibt es Wunder und hoffentlich haben wir auch so ein Wunder parat.
0: Ob die Grazer die historische Aufholjagd schaffen? Heute ab 21 Uhr geht's los. Sturm Graz gegen Celtic Glasgow. Fußball, auch Thema bei uns in einer halben Stunde. 100.000 Euro, so viel hat die Fußball-WM-Reise für unseren Kanzler Christian Stocker gekostet im Sommer. Über den großen Aufreger sprechen wir in 30 Minuten.

0: Billy Joel, we didn't start the fire. Was wir gemeinsam starten, das ist der Dienstagmorgen. 8:04. Schönen guten Morgen. Und das machen wir natürlich mit den Hits, die gute Laune machen. Und die kommen von Robbie Williams. Supreme ist mit dabei. Handtricks habe ich mit Golden. Und Ed Sheeran mit Bad Habits. Alles nach News, Wetter und Verkehrsupdates. In 4 Minuten, da ist es 8:00. Guten Morgen.
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12: Platz 1.
13: In der Straße von Hormus ist ein Tanker angegriffen worden. Der Vorfall sorgt aktuell für sehr große Unruhe in der Schifffahrt. Die Hintergründe sind noch unklar. Behörden ermitteln.
12: Platz 2.
13: Die FPÖ übt scharfe Kritik an SPÖ-Chef Babler. Ihm wird Versagen vorgeworfen. Babler will 200 Millionen Euro vom Privatspitäler-Fonds in das öffentliche Gesundheitssystem umleiten.
12: Platz 3.
13: Bei Leipzig ist eine Drohne mit Sprengstoff gefunden worden. Ermittler haben nahe dem Flughafen 50 Gramm Hexogen entdeckt. Die Tat könnte aus Russland stammen. Untersuchungen laufen.
12: Platz 4.
13: ÖFB-Star Sascha Kalajdzic steht vor einem Wechsel. Der 29-jährige Stürmer spielt in England keine Rolle mehr. Vereine aus Frankreich, Italien und Deutschland zeigen aktuell großes Interesse.
12: Platz 5.
13: Die Hochsaison der Wespen hat aktuell begonnen. Experten warnen davor, Wunden auszusaugen. Das Gift verteilt sich sonst rasch im Körper. Kurze Hitze und Kühlen helfen am besten gegen Schmerzen.
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14: Regenschirm auspacken heißt heute im Westen von Bregenz über Tirol bis nach Salzburg und auch in Kärnten, da ziehen heute die Regenwolken durch. Die meiste Sonne, die gibt es bei euch im Innviertel, auch im Nordburgenland und im Wiener Becken. Da gibt es jetzt einiges an Sonnenschein. Die Temperaturen sehr unterschiedlich. In der Steiermark nur frische 19 Grad, im westlichen Niederösterreich heute bis zu 28 Grad an Höchstwerten. Guten Morgen zu euch in die Autos. Es ist eine Minute nach acht. Wir schauen auf die A23. Da hat es einen Unfall gegeben Richtung Hirschstetten zwischen dem Verteilerkreis Favoriten und der Praterbrücke. Dauert es im Moment eine Dreiviertelstunde länger. Und A23 in der Gegenrichtung Richtung Inzersdorf zwischen dem Knoten Hirschstetten und dem Knoten Prater. Hier dauert es 15 Minuten länger. Wo es geht, gute und sichere Fahrt.
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16: Guten Morgen, Austria.
14: Wenn einer eine Reise tut, dann hat er was zu erzählen. Wir erzählen euch gleich, wie teuer die Fußball-WM-Reise von unserem Kanzler Christian Stocker in die USA war diesen Sommer. Alles zum großen Aufreger gibt's in 15 Minuten. Und wir schicken euch auch auf Reisen. Kostenlos. 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

Guten Morgen mit super Hits und guter Laune, gleich aus den 80ern, die Pet Shop Boys. Sia ist mit dabei, Panic at the Disco, 13 Minuten nach 8. Wer hätte gedacht, dass ein einziger Ausflug so richtig tief im Börserl brennt? Also unser Kanzler Christian Stocker, der war ja im Juni drüben in Dallas. Dienstreise, hat ein Honorarkonsulat eröffnet und Überraschung, ja, auch ein WM-Match der österreichischen Kicker angeschaut. Klingt nach einem vollen Programm, kostet aber vor allem auch volle Kassen. Die Rechnung liegt auf dem Tisch. 100.000 Euro bitte hat dieser 4-Tage-Trip gekostet. Große Aufregung in Österreich, in der Politik. Fast 58.000 Euro nur für die Flüge, 32.000 fürs Hotel und noch ein schicker Mietwagen drauf. 9 Personen waren da mit im Team. 10.000 Euro pro Kopf hat das ausgemacht. Und das natürlich auf Steuerzahlerkosten. Ja, das Kanzleramt sagt natürlich, das war enorm wichtig für die Wirtschaft und das Ticket bitte fürs Spiel war übrigens eine Einladung. Ja, das mag schon sein, aber bei solchen Summen, da bleiben vielen Autofahrern und Familien beim täglichen Einkauf trotzdem die Spucke weg. 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In 20 Minuten kommt mein nächster Anruf. Und wenn ihr sagt, ihr hört OE24, dann seid ihr mit dabei im Wochenfinale. Und musikalisch bleiben wir gleich bei der Fußball-WM. Das war der WM-Song Shakira und Burna Boy mit Die Die. Schönen guten Morgen. Es ist gleich 8:45.

0: Panic at the Disco um 9:09. Guten Morgen.
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0: Patcher Boys mit den Opportunities. 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
10: Top geklickt, Tankerattacke in der Straße von Hormuz. Unbekannte haben ein Schiff attackiert, die Schifffahrt reagiert alarmiert. Platz 2, Sprengstoffdrohne bei Leipzig entdeckt. Die deutsche Polizei hat nahe dem Flughafen eine gefährliche Fracht sichergestellt. Und der Topklick, heftige FPÖ-Attacke gegen Andreas Babler. Die Opposition wirft dem SPÖ-Chef schweres Versagen, vor allem bei den Spitalsplänen vor.
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10: Von Vorarlberg bis nach Kärnten, da ziehen einige Regenschauer durch. Im Laufe des Tages brodelt es dann auch im restlichen Bergland. Immer wieder sind Regenschauer und Gewitter möglich. Die meiste Sonne gibt es vom Innviertel bis ins Nordburgenland. Da bleibt es weitgehend trocken, nur ganz vereinzelt huscht ein kleiner Regenschauer vorbei. Ab dem Nachmittag blinzelt die Sonne dann auch im Westen wieder öfter durch die Wolken. Die Temperaturen sehr unterschiedlich, frische 19 Grad in der Steiermark, sommerliche 28 Grad in Niederösterreich. Schönen guten Morgen mit einem Blick auf die A4 Richtung Wien. Zwischen Schwechat und dem Knotenbrater dauert es eine halbe Stunde länger. Auf der A23 ist die Unfallstelle geräumt, es dauert aber noch 50 Minuten länger Richtung Hirschstetten zwischen Inzersdorf Süd und der Praterbrücke. Und in der Gegenrichtung auf der A23 Richtung Inzersdorf zwischen dem Knoten Hirschstetten und dem Knotenbrater dauert es eine Viertelstunde länger.
0: Alex Warren. Dream.
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Damit der Start in den Dienstag gelingt, mit viel Motivation und Schwung, gibt's Superhits und gute Laune. Wie wär's mit The New Radicals? You get what you give. Ich wünsche euch einen erfolgreichen Dienstag. Es ist genau 7 Minuten nach 8:30. Guten Morgen.

0: Guten Morgen um 8.42 Uhr mit Madonna und Hang Up. Bei uns geht's jetzt ums Abheben. Wir wollen euch auf Traumurlaub schicken. Ums nächste Finalticket geht's jetzt für die Sabine aus Knittelfeld. Wenn sie sagt, sie hört OE24.
1: Bowling.
0: Schönen guten Morgen. Spreche ich mit der Sabine?
1: Ja, genau.
0: Sabine, welcher Radiosender läuft bei dir?
1: Ja, OE24 läuft bei mir.
0: Richtige Antwort. Schönen guten Morgen wünsche ich dir, Sabine.
1: Morgen.
0: Du klingst schon sehr gut gelaunt. Was ist der Grund?
1: Ja, heute läuft es einfach gut.
0: Das ist doch toll, wenn

0: der Arbeitstag so toll beginnt, vielleicht mit OE24 als Begleitung und mit der Frohbotschaft, du bist im Urlaubsfinale am Freitag mit dabei.
1: Ja, cool. Ja, dann drücken wir die Daumen.
0: Ganz genau. Warum soll es nach Ägypten gehen für dich?
1: Ganz ehrlich, ich war noch nie dort.
0: Also alle, die auf Schnorcheln stehen, ja, auf Unterwasserwelt, auf traumhaften Sandstrand und All-Inclusive, sind dort genau richtig. Wäre das so nach deinem Geschmack?
1: Ja, das wäre mal was, da wäre dabei.
0: Wie war der Sommerurlaub für dich? Wo wart ihr?
1: Ganz, wir sind in Österreich geblieben, ein bisschen an den Kärntner Seen und ja, vielleicht geht es irgendwann einmal doch ins Ausland nach Ägypten. Ja.
0: Kärntner Seen sind fast nicht zu toppen, außer von der Unterwasserwelt in Hurghada. Genau dorthin könnt es für euch gehen. Ich drücke dir die Daumen, vielleicht hören wir uns am Freitag.
1: Ja, cool, danke.
0: Danke, Sabine. Ciao.
1: Tschüss.

0: Joe Cocker mit Summer in the City. Ja, der Hochsommer, der gibt noch einmal so richtig Gas dieses Wochenende mit bis zu 38 Grad. Und im Herbst, da sollen die starken Regenfälle kommen. Wie groß die Hochwassergefahr ist, das schauen wir uns in der nächsten Stunde an. Großes Thema, gleich nach den Superhits, die gute Laune machen. Hier ist Coldplay für euch.
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9: Platz 1.
10: Deutschland steht vor einem politisch schwierigen Herbst. Bundeskanzler Friedrich Merz möchte seine Koalition auf mehr Tempo bei Reformen einschwören. Bei einer zweitägigen Klausur im Schloss Neuhardenberg in Brandenburg geht es um Wirtschaftswachstum und Arbeitsplätze. Die Ausgangslage für die Regierung gilt derzeit als extrem angespannt.
9: Platz 2.
10: Die Freiheitliche Partei übt scharfe Kritik an Sozialdemokratenchef Andreas Babler. FPÖ-Generalsekretär Christian Schnedlitz wirft dem Vizekanzler Mutlosigkeit und ein Scheitern in der Gesundheitspolitik vor. Babler hat den Vorschlag gemacht, den privaten Krankenanstaltenfonds mit 200 Millionen Euro jährlich abzuschaffen. Das Geld soll stattdessen direkt in das öffentliche Gesundheitssystem fließen.
9: Platz 3.
10: Mediziner äußern große Sorge um den Gesundheitszustand von Donald Trump. Experten warnen vor einer deutlichen Gewichtszunahme des US-Präsidenten in den vergangenen Monaten. Bei einer Körpergröße von 1,90 Meter fehlt dem Politiker nicht einmal mehr ein Kilogramm zur offiziellen Fettleibigkeit. Ärzte fordern deshalb eine dringende Umstellung des Lebensstils.
9: Platz 4.
10: Ein skrupelloser Betrugsfall in Brasilien beschäftigt derzeit die Gerichte. Eine 38-jährige Frau hat sich über ein Jahr lang als 12-jähriges Mädchen ausgegeben. Eine gutgläubige Pflegefamilie nahm die Schwindlerin bei sich auf und richtete sogar ein Kinderzimmer ein. Nun wurde die Betrügerin im Bundesstaat Santa Catarina in Brasilien zu einer Gefängnisstrafe verurteilt.
9: Platz 5.
10: Moderatorin Amira Ali erwartet zum ersten Mal eine Tochter. Für die zweifache Bubenmama ist es bereits die dritte Schwangerschaft, aber das erste gemeinsame Kind mit Partner Christian Düren. Ihre beiden Söhne freuen sich schon riesig auf das kleine Geschwisterchen. In ihrem neuen Videopodcast spricht die Prominente über die Vorbereitungen auf das neue Familienglück.
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12: Die meiste Sonne gibt es heute vom Innviertel bis ins Nordburgenland. Da steigen die Temperaturen auch heute auf bis zu 28 Grad. Von Westen her, da ziehen Wolken durch, die bringen Regenschauer von Vorarlberg bis nach Kärnten. Teilweise bleibt es auch frisch, in der Steiermark nur Höchstwerte um die 19 Grad. Am Nachmittag gibt es dann auch von Westen her mehr Sonnenschein. Wir schauen auf die Straßen. Auf der A2 Richtung Wien zwischen Mödling und dem Knoten Inzersdorf gibt Stau, eine Viertelstunde dauert es hier länger. Und Tirol A13 Richtung Italien zwischen Matreiß-Steinach und Brenner Nord, bitte eine Viertelstunde hier länger einplanen. Grund sind hier Bauarbeiten.
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12: Schönen Vormittag wünsche ich euch. Wir fahren den Computer hoch. Wir gehen's an. Erste Meetings und damit der Start in den Arbeitstag mit guter Laune und mit Schwung gelingt, gibt's zur Begleitung die Superhits jetzt von Lady Gaga, Holly Humberstone und das ist Shabuzi.
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OE24 hier, einen schönen Dienstag wünsche ich euch gleich mit einem Superhit aus den 80ern. The Pretenders habe ich für euch in der Playlist. Von den 80ern bis zu den Top-Hits, das ist unser Versprechen an euch. Österreichs bester Musikmix. Jetzt gleich mit dem nächsten Superhit, Benson Boone. Beautiful Things. Wünsche euch einen wunderschönen

0: Thomas Kläuber hier. Ihr hört OE24, gleich Newswetter und Verkehrsupdates für euch in 2 Minuten um 9:30.
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0: Top geklickt, Babyglück bei Amira Ali. Die Moderatorin erwartet gemeinsam mit Partner Christian Düren ihr erstes Mädchen. Platz 2, Ärzte in Sorge um Donald Trump. Mediziner in den USA fordern wegen einer starken Gewichtszunahme des Politikers Änderungen in seinem Lebensstil. Und Platz 1, FPÖ attackiert Babler Gesundheitsplan. Die Freiheitlichen kritisieren die geplante Abschaffung des Privatspitalfonds.
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0: Von Vorarlberg bis nach Kärnten, da ziehen einige Regenschauer durch. Im Laufe des Tages brodelt es dann auch im restlichen Bergland. Immer wieder sind Regenschauer und Gewitter möglich. Die meiste Sonne gibt es vom Innviertel bis ins Nordburgenland. Da bleibt es weitgehend trocken, nur ganz vereinzelt huscht ein kleiner Regenschauer vorbei. Ab dem Nachmittag blinzelt die Sonne dann auch im Westen wieder öfter durch die Wolken. Die Temperaturen sehr unterschiedlich, frische 19 Grad in der Steiermark, sommerliche 28 Grad in Niederösterreich. Wir schauen auf die Straßen auf der A2 Richtung Wien. Zwischen Mödling und dem Knoten Inzersdorf gibt Stau, eine Viertelstunde dauert es hier länger. Und Tirol A13 Richtung Italien zwischen Matreisch-Steinach und Brenner Nord, bitte eine Viertelstunde hier länger einplanen. Grund sind hier Bauarbeiten.
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2: Harry Styles, American Girls.
3: American Girls.

Schönen Vormittag um 9:45 Uhr. Vom Wetter her, ja, das hat einiges noch vor in dieser Woche. Heute gibt es mal Regenschauer. Die Temperatur 19 bis 28 Grad, Regenschauer jetzt im Westen. Dann zum Wochenende, Freitag, Samstag, da kommt noch einmal die große Hitze, bis zu 38 Grad teilweise erwarten wir. Und für den Herbst, da schlägt ORF-Meteorologe Markus Watzak jetzt ordentlich Alarm. Der meint nämlich, von der Wetterlage her

könnte uns ein Hochwasser drohen wie im September 2024, weil das Mittelmeer, das hat sich extrem aufgeheizt und diese dampfende Luft kommt jetzt langsam nach Österreich. Und was noch dazu kommt, unsere Böden sind nach der Sommerhitze ausgetrocknet und hart wie Beton. Also wenn es jetzt richtig kübelt, dann kann die Erde das Wasser kaum aufnehmen und das sind Zutaten für Unwetter. Dazu gibt es unsere Frage des Tages heute. Glaubt ihr an diese recht düstere Herbstprognose? Habt ihr Angst vor Hochwasser? Und das sagen im Moment 75% nein, wir bleiben ganz cool. Angst machen wir uns erst, wenn es wirklich soweit ist. 25% machen sich aber schon Sorgen, dass es Hochwasser und Starkregen geben könnte. Das sind wahrscheinlich die, die auch vor 2 Jahren davon heftig betroffen waren. Was meint ihr? Gerne mit reinklicken. Bei unserer Frage des Tages könnt ihr online auf OE24 Radio AT. Schönen Vormittag. Das ist der nächste Superhit. Hier ist Sabrina Carpenter mit Manchild.

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13: Platz 1.
14: Die FPÖ kritisiert SPÖ-Chef Babler scharf. Er fordert das Ende eines privaten Spitalfonds. Das Geld soll direkt in die öffentliche Pflege fließen. Die Opposition wirft ihm politisches Versagen vor.
13: Platz 2.
14: Ärzte sorgen sich um Donald Trump. Der US-Präsident hat stark an Gewicht zugelegt. Mediziner warnen vor gesundheitlichen Folgen. Ihm fehlt nur ein Kilogramm zur offiziellen Fettleibigkeit.
13: Platz 3.
14: Der Bitcoin klettert auf über 80.000 Dollar. Grund ist ein Treffen von Donald Trump mit Vertretern der Branche. Anleger hoffen auf weniger Regeln. Zudem belastet eine US-Maßnahme den Dollar.
13: Platz 4.
14: Andreas Gabalier sorgt mit einem Video aus Kitzbühel in Tirol für Wirbel. Der Musiker hat vor der Show in Lederhose trainiert, dabei ist der Hosenstall offen gestanden. Die Fans reagieren amüsiert.
13: Platz 5.
14: Moderatorin Amira Ali erwartet ihr drittes Kind. Gemeinsam mit Partner Christian Düren bekommt sie ein Mädchen.
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16: Die meiste Sonne gibt es heute vom Innviertel bis ins Nordburgenland. Da steigen die Temperaturen auch heute auf bis zu 28 Grad. Von Westen her, da ziehen Wolken durch, die bringen Regenschauer von Vorarlberg bis nach Kärnten. Teilweise bleibt es auch frisch, in der Steiermark nur Höchstwerte um die 19 Grad. Am Nachmittag gibt es dann auch von Westen her mehr Sonnenschein. A23 Richtung Hirschstetten bei der Abfahrt Gürtel gibt es einen Unfall, hier gibt es Behinderungen. Und Tirol A13 Richtung Italien zwischen Matrei-Steinach und Brenner Nord. Wegen Bauarbeiten gibt es Verzögerungen, im Moment 20 bis 30 Minuten.
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16: Alle, die in diesem Jahr schon auf Sommerurlaub waren und meinen, naja, eigentlich war es zu kurz, ich bin bereit für die Verlängerung, die gibt's hier bei uns. 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

It's a beautiful day. Das Motto nehmen wir mit, damit der Tag so schön bleibt für euch. Gibt's die Motivation von uns, Mika und Pink mit Trustfall. 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

0: Schön, dass ihr hier seid. Ich bin der Thomas und ich greife gleich zum Telefon. Das nächste Finalticket für unseren Traumurlaub, das wartet
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10: Top geklickt, die FPÖ schießt scharf gegen Babler. Die Freiheitlichen werfen dem SPÖ-Chef schweres Versagen bei Spitalsplänen vor. Platz 2, Ärzte warnen vor Trumps Gewicht. US-Mediziner schlagen wegen einer starken Gewichtszunahme des Präsidenten Alarm. Und der Top-Klick, Bitcoin klettert auf Rekordwert. Nach einem Trump-Treffen in den USA hoffen Anleger weltweit auf neue Regeln.
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10: Von Vorarlberg bis nach Kärnten, da ziehen einige Regenschauer durch. Im Laufe des Tages brodelt es dann auch im restlichen Bergland. Immer wieder sind Regenschauer und Gewitter möglich. Die meiste Sonne gibt es vom Innviertel bis ins Nordburgenland. Da bleibt es weitgehend trocken, nur ganz vereinzelt huscht ein kleiner Regenschauer vorbei. Ab dem Nachmittag blinzelt die Sonne dann auch im Westen wieder öfter durch die Wolken. Die Temperaturen sehr unterschiedlich, frische 19 Grad in der Steiermark, sommerliche 28 Grad in Niederösterreich. A23 Richtung Hirschstetten bei der Abfahrt Gürtel gibt es einen Unfall, hier gibt es Behinderungen. Und Tirol A13 Richtung Italien zwischen Matrei-Steinach und Brenner Nord. Wegen Bauarbeiten gibt es Verzögerungen, im Moment 20 bis 30 Minuten.
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0: Wen dürfen wir als Nächster ins Finale schicken für unseren Traumurlaub nach Ägypten? Ja, vielleicht die Gabriela aus Wien, wenn sie die richtige Antwort gibt.
1: Ja, hallo.
0: Hallo, spreche ich mit der Gabriela.
1: Wer spricht bitte?
0: Ja, welchen Radiosender hörst du denn?
1: OE24.
0: Yes, hier ist der Thomas von OE24, Gabriela. Richtige Antwort, servus.
1: Okay. Servus.
0: Gabriela, du bist mit dabei im großen Urlaubsfinale. Am Freitag schicken wir dich mit etwas Glück nach Ägypten. Wie wäre das?
1: Das war super. Ich habe noch nie was gefunden.
0: Wirklich? Okay.
1: Ja, das steht nichts rein.
0: Warst du auf Sommerurlaub dieses Jahr?
1: Bei einer Freundin, ja, Kanada.
0: Von den Bergen in Kanada zum Meer in Ägypten, das wäre ein guter Sommerabschluss, oder?
1: Super. Ja. Wow, ich kann es gar nicht sagen.
0: Gabriela,
1: ich drücke
0: dir die Daumen, dabei bist du auf alle Fälle im Finale und vielleicht hören wir uns dann am Freitag, wenn dich der Zufallsgenerator zieht.
1: Super.
0: Cool.
1: Da würde ich mich wirklich freuen. Vielen, vielen Dank, Thomas.
0: Ich bedanke mich fürs OE24 hören. Danke dir. Baba.
1: Einen schönen Tag. Tschüss.
0: Ciao. Baba.

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5: Platz 1.
6: Deutschland steht vor einem politisch schwierigen Herbst. Bundeskanzler Friedrich Merz möchte seine Koalition auf mehr Tempo bei Reformen einschwören. Bei einer 2-tägigen Klausur im Schloss Neuhardenberg in Brandenburg geht es um Wirtschaftswachstum und Arbeitsplätze. Die Ausgangslage für die Regierung gilt derzeit als extrem angespannt.
5: Platz 2.
6: Die Freiheitliche Partei übt scharfe Kritik an Sozialdemokratenchef Andreas Babler. FPÖ-Generalsekretär Christian Schnedlitz wirft dem Vizekanzler Mutlosigkeit und ein Scheitern in der Gesundheitspolitik vor. Babler hat den Vorschlag gemacht, den privaten Krankenanstaltenfonds mit 200 Millionen Euro jährlich abzuschaffen. Das Geld soll stattdessen direkt in das öffentliche Gesundheitssystem fließen.
5: Platz 3.
6: Mediziner äußern große Sorge um den Gesundheitszustand von Donald Trump. Experten warnen vor einer deutlichen Gewichtszunahme des US-Präsidenten in den vergangenen Monaten. Bei einer Körpergröße von 1,90 Meter fehlt dem Politiker nicht einmal mehr ein Kilogramm zur offiziellen Fettleibigkeit. Ärzte fordern deshalb eine dringende Umstellung des Lebensstils.
5: Platz 4.
6: Ein skrupelloser Betrugsfall in Brasilien beschäftigt derzeit die Gerichte. Eine 38-jährige Frau hat sich über ein Jahr lang als 12-jähriges Mädchen ausgegeben. Eine gutgläubige Pflegefamilie nahm die Schwindlerin bei sich auf und richtete sogar ein Kinderzimmer ein. Nun wurde die Betrügerin im Bundesstaat Santa Catarina in Brasilien zu einer Gefängnisstrafe verurteilt.
5: Platz 5.
6: Moderatorin Amira Ali erwartet zum ersten Mal eine Tochter. Für die zweifache Bubenmama ist es bereits die dritte Schwangerschaft, aber das erste gemeinsame Kind mit Partner Christian Düren. Ihre beiden Söhne freuen sich schon riesig auf das kleine Geschwisterchen. In ihrem neuen Videopodcast spricht die Prominente über die Vorbereitungen auf das neue Familienglück.
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7: Die meiste Sonne gibt es heute vom Innviertel bis ins Nordburgenland. Da steigen die Temperaturen auch heute auf bis zu 28 Grad. Von Westen her, da ziehen Wolken durch, die bringen Regenschauer von Vorarlberg bis nach Kärnten. Teilweise bleibt es auch frisch, in der Steiermark nur Höchstwerte um die 19 Grad. Am Nachmittag gibt es dann auch von Westen her mehr Sonnenschein. A23 Richtung Hirschstetten bei der Abfahrt Gürtel gibt es einen Unfall, hier gibt es Behinderungen. Und Tirol A13 Richtung Italien zwischen Matreisteinach und Brenner Nord. Wegen Bauarbeiten gibt es Verzögerungen, im Moment 20 bis 30 Minuten.
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7: Genau, die gibt's von den 80ern bis heute. Wir schauen einmal in die Playlist aus den 80ern. Eddie Money, Take Me Home Tonight. Ja, wir bringen euch Richtung Mittagspause jetzt mit Mark Morrison, Return of the Mac. Großer Hit aus den 90ern.
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0: 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Felix Jähn, Cry.
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mit Please Don't Go. Wir sind da und wir bleiben natürlich auch mit den Superhits, die gute Laune machen für euch. Das ist Leslie Clio. I couldn't care less. Ich bin der Thomas. Gemeinsam geht's Richtung Dienstag-Mittagspause. Und das genießen wir mit Superhits und guter Laune.

0: Eddie Money, Take Me Home Tonight. Und wir bringen euch dorthin, wo auch im Herbst noch die Sonne scheint.
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0: Top geklickt, Babyglück bei Amira Ali. Die Moderatorin erwartet gemeinsam mit Partner Christian Düren ihr erstes Mädchen. Platz 2, Ärzte in Sorge um Donald Trump. Mediziner in den USA fordern wegen einer starken Gewichtszunahme des Politikers Änderungen in seinem Lebensstil. Und Platz 1, FPÖ attackiert Babler Gesundheitsplan. Die Freiheitlichen kritisieren die geplante Abschaffung des Privatspitalfonds.
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0: Von Vorarlberg bis nach Kärnten, da ziehen einige Regenschauer durch. Im Laufe des Tages brodelt es dann auch im restlichen Bergland. Immer wieder sind Regenschauer und Gewitter möglich. Die meiste Sonne gibt es vom Infern.

0: Mittel- bis ins Nordburgenland. Da bleibt es weitgehend trocken, nur ganz vereinzelt huscht ein kleiner Regenschauer vorbei. Ab dem Nachmittag blinzelt die Sonne dann auch im Westen wieder öfter durch die Wolken. Die Temperaturen sehr unterschiedlich, frische 19 Grad in der Steiermark, sommerliche 28 Grad in Niederösterreich. A23 Richtung Hirschstetten bei der Abfahrt Gürtel gibt es einen Unfall, hier gibt es Behinderungen. Und Tirol A13 Richtung Italien zwischen Matrei-Steinach und Brenner Nord. Wegen Bauarbeiten gibt es Verzögerungen, im Moment 20 bis 30 Minuten.
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1: Jennifer Lopez featuring David Guetta. Save Me Tonight.

0: Schönen guten Morgen, wir schauen in die Wirtschaft.
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0: Die Kryptowährung Bitcoin hat die Marke von 80.000, ist der höchste Wert seit 3 Monaten. Grund für das massive Kursplus ist ein Treffen von US-Präsident Donald Trump mit Spitzenvertretern der Kryptobranche. Die Anleger hoffen nun auf gelockerte Regeln für den digitalen Währungsmarkt.
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2: Ray Dalton, Blood Running.
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18: Platz 1.
19: Die AfD erreicht ein neues Umfragehoch in Deutschland. In einer aktuellen Erhebung kommt die Partei auf 29%. Die Union liegt

0: liegt dahinter bei 20,5%.
1: Platz 2.
0: In Oberösterreich ist ein Feuerwehrmann nach einem Hornissenstich gestorben. Der 32-jährige Allergiker ist im Gemeindegebiet Mettmach kollabiert. Ein Notarzt hat nicht mehr helfen können.
1: Platz 3.
0: Die FPÖ übt scharfe Kritik an SPÖ-Chef Andreas Babler. Generalsekretär Schnedlitz wirft ihm Versagen in der Gesundheitspolitik vor. Babler plant aktuell das Ende der Prigra-Förderung.
1: Platz 4.
0: ÖFB-Star Sascha Kalajdzic steht vor einem Vereinswechsel. Der 29-jährige Stürmer spielt bei Wolverhampton keine Rolle mehr. Mehrere Clubs aus Deutschland und Frankreich zeigen Interesse.
1: Platz 5.
0: Ein Veranstalter rudert nach Wirbel um Wolfgang Ambros zurück. Die Show in Engelhardszell in Oberösterreich ist nicht sein letzter Auftritt. Der Musiker hat bereits weitere Konzerte angekündigt.
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4: Mahlzeit, wir starten mit einer recht unbeständigen Mischung in den Mittag. In den meisten Regionen, da schieben sich dichte Wolkenfelder durch. Die Sonne zeigt sich heuer eher als rare Erscheinung und ab und zu regnet es leicht. Da und dort kann sich auch ein kurzes Gewitter dazugesellen. Richtig verwöhnt werden heute vor allem Vorarlberg und das Tiroler Oberland. Dort hält sich der Sonnenschein am längsten. Im Osten, da spüren wir dazu einen lebhaften Südostwind bei Höchstwerten von 19 bis 26 Grad. Punktuell im Osten sind sogar bis zu 28 Grad möglich. In Niederösterreich gibt es auf der A2 Südautobahn Richtung Graz zwischen Grimmenstein und der Raststation Zöbern Behinderungen durch eine verschmutzte Fahrbahn. In Oberösterreich ist auf der A8 Innkreis Autobahn Richtung Voralpenkreuz die Abfahrt Wels-West nach einem Unfall gesperrt. Und in Tirol, hier braucht ihr auf der A13 Brenner Autobahn Richtung Italien Geduld. Wegen Bauarbeiten staute sich hier zwischen Matrei-Steinach und Brenner Nord mit bis zu 10 Minuten Zeitverlust.
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4: Mahlzeit, schöne Mittagszeit Österreich. Ja, das spektakuläre England-Comeback eines royalen Paares sorgt ja in der britischen Oberschicht für ordentlichen Wirbel. Dort bilden sich hinter den Kulissen bereits zwei gegnerische Lager. Mehr dazu gleich in den OE24 Society News.
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spannende Entwicklungen im britischen Königshaus rund um Prinz Harry und Prinz William. Nach rund 6 Jahren in den USA ziehen Prinz Harry und seine Frau Meghan wieder zurück nach England. Das Comeback löst aber in der High Society einen echten Machtkampf aus. Während Prinz William prominente Unterstützer wie David Beckham oder Roger Federer an seiner Seite weiß, versucht Prinz Harry nun gezielt alte Kontakte und Weggefährten zu reaktivieren. Etwa Jugendfreunde wie Musiker James Blunt oder Regisseur Guy Ritchie. Alle Hintergründe zu dieser royalen Spaltung könnt ihr auf oe24.at

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12: Riesenstrafe für E-Scooter-Flucht. Nach einer wilden Verfolgungsjagd in Wien-Favorit muss ein Teenie tausende Euro zahlen. Außerdem tödlicher Hornissenstich in Oberösterreich. In Mettmach ist ein 32-jähriger Feuerwehrmann nach einer Attacke gestorben. Und derzeit hauptgeklickt, neues Umfragehoch für AfD. In Deutschland legt die Partei in einer aktuellen Erhebung erneut deutlich zu.
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12: Vielerorts zeigen sich heute dichte Wolken und vereinzelte Regengüsse bei 19 bis 28 Grad. Die Sonne, die macht sich heute rar, nur der äußerste Westen genießt feine Sonnenstunden. Ein Hallo in die Autos um 12:30. In Oberösterreich ist auf der A8 Innkreisautobahn Richtung Voralpenkreuz die Abfahrt Wels-West nach einem Unfall gesperrt. Und in Tirol, hier braucht ihr auf der A13 Brenner Autobahn Richtung Italien Geduld. Wegen Bauarbeiten staut er sich zwischen Matra-Steinach und Brenner Nord mit bis zu 10 Minuten Zeitverlust.
1: 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Taylor Swift, Opalite.
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0: schöne Mittagszeit. Ja, schönen Dienstag, Österreich. Es gibt wieder ein Wochenfinal-Ticket und ich habe jetzt eine Nummer aus Graz. Bitte abheben, das wäre schon mal gut.
1: In der Sprachbox von 4, 3, 6, 9, 9.
0: Das ist natürlich bitter. Vielleicht gerade unterwegs, in einem Meeting oder gerade mal die Mittagspause genießen, das kann schon sein. Aber das bedeutet, die nächste große Gewinnchance, die gibt es dann wieder am Nachmittag bei mir natürlich. Einstweilen, meldet euch an auf unserer Homepage oe24radio.at. Und wenn ich euch dann anrufe und frage, welchen Radiosender hörst du, dann möchte ich nur eins hören: OE24. Und somit habt sich dann das Wochenfinalticket für diesen Freitag gesichert. Da steigt das große ETI-Finale. Es geht ja immerhin um einen All-Inclusive-Traumurlaub für zwei nach Ägypten.
2: 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Yes, der nächste Superhit aus den Charts. Katy Perry, Watch It Burn.

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16: Platz 1.
17: Eine tödliche Fahrerflucht in Kärnten ist geklärt. Ein Pensionist hat gestanden, einen 20-jährigen Fußgänger überrollt zu haben. Danach ist der Lenker geflüchtet. Die Polizei ermittelt weiter.
16: Platz 2.
17: In Deutschland erreicht die AfD ein neues Umfragehoch. Die Partei liegt mit 29% vor der Union. Mehr als die Hälfte der Befragten lehnt eine Wahl der Partei jedoch ab.
16: Platz 3.
17: Die FPÖ übt scharfe Kritik an SPÖ-Chef Babler. Die Partei wirft dem Politiker ein vollständiges Scheitern in der Klimapolitik vor. Aktuell fordert Babler die Abschaffung des privaten Spitalsfonds.
16: Platz 4.
17: In Wien muss ein 15-Jähriger eine hohe Geldstrafe bezahlen. Der E-Scooter-Fahrer ist vor der Polizei geflüchtet und hat 17 Verstöße begangen. Ein Schnellrichter hat die Strafe verhängt.
16: Platz 5.
17: Fußballstar Sascha Kalajdzic steht vor einem Vereinswechsel. Der 29-jährige Stürmer spielt in England keine Rolle mehr. Der Österreicher bevorzugt eine Rückkehr in die deutsche Bundesliga.
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1: Der Nachmittag präsentiert sich im Großteil des Landes von seiner grauen Seite. Wolken haben meist das Sagen und bringen dann immer wieder Regenschauer mit sich. Lokal blitzt es auch einmal kurz. Ganz anders sieht es hier im Westen aus. In Vorarlberg und im Tiroler Oberland, da lacht die Sonne längere Zeit vom Himmel. Im Osten frischt der Südostwind spürbar auf. Das Thermometer klettert aber auf milde 19 bis 26 Grad. Im östlichen Flachland erreichen wir stellenweise warme 28 Grad. In der Steiermark braucht ihr auf der B317 Friesacher Straße etwas Geduld. Zwischen Neumarkt und Perchau, hier gibt es nach einem Unfall in beiden Richtungen wechselseitige Anhaltungen. Und in Salzburg läuft auf der A10 Tauernautobahn Richtung Villach vor dem Tauerntunnel wegen Überlastung aktuell die Blockabfertigung.
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1: Bei den Salzburger Festspielen geht es heute eine extrem erfolgreiche und auch spektakuläre Saison zu Ende. Beim großen Finale wird es auf der Bühne noch einmal richtig heiß. Was das Publikum beim letzten Auftritt erwartet, das hört sich gleich in den OE24 Society News.
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Großes Finale bei den Salzburger Festspielen für Philipp Hochmeier und seine Buhlschaft Roxane Duran. Am heutigen Dienstagabend steht ja die 16. und somit letzte Jedermann-Aufführung der heurigen Saison auf dem Programm. Für das Publikum wird es aber noch einmal spannend. Neben einer Wetter-Zitter-Partie, es steht noch nicht fest, ob am Domplatz oder im Festspielhaus gespielt wird, zieht Philipp Hochmeier ein letztes Mal für heuer blank. In dieser Saison zeigte der Hauptdarsteller auf der Bühne sogar noch mehr als in den Jahren zuvor. Ob die beiden auch 2027 wieder mit dabei sind, geben die Festspiele im Winter bekannt. Alle Details könnt ihr wie gewohnt in aller Ruhe online nachlesen auf oe24.at. Musik gibt's jetzt von Ava Max mit Who's Laughing Now?

0: die Hits für beste Laune stehen bereits. Der schwebende 80er Kulthit von den Eurythmics. Und die gewaltige Soul-Stimme von Teddy Swims mit sorgen in den nächsten 30 Minuten für absolut großartigen Sound.
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13: Wirbel um Ronaldo-Plakate bei Rapid. Der Wiener Klub hat wilde Gerüchte um eine Verpflichtung des Superstars dementiert. Außerdem, AfD baut Vorsprung in Deutschland aus. Vor den Landtagswahlen hat die Partei in aktuellen Umfragen erneut Rekordwerte erreicht. Und aktuell top geklickt, tödliche Fahrerflucht in Kärnten geklärt. In Globersnitz hat die Polizei einen Feuerwehrmann nach einem Unfall ausgeforscht.
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13: Der Wetterblick auf OE24. Wolkig und leicht wechselhaft mit ein paar Regengüssen am Nachmittag bei 19 bis 28 Grad. Einzig von Vorarlberg bis ins Tiroler Oberland zeigt sich die Sonne von ihrer großzügigen Seite. Aktuell habe ich eine Meldung für Salzburg. Hier läuft auf der A10 Tauernautobahn Richtung Villach vor dem Tauerntunnel wegen Überlastung die Blockabfertigung. Ansonsten kommt der aktuell überall gut voran, kommt vor allem sicher an euer Ziel.
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0: Hollywood Superstar Johnny Depp rockt ja am 5. September gemeinsam mit den Hollywood Vampires das Open-Air-Gelände in St. Pölten. 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Und es geht auch stimmgewaltig weiter. Soul-Gigant Teddy Swims feiert am 21. März 2027 seine große Österreich-Premiere in der Wiener Stadthalle. Den perfekten Vorgeschmack auf seine Ausnahmestimme gibt es jetzt im Radio.
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2: Teddy Swims, Mr. Know-It-All.

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19: Platz 1.
20: Die Polizei Wien sucht nach einem brutalen Räuber. Der Mann hat einen 78-jährigen Senioren eine U-Bahn-Treppe hinuntergestoßen und bestohlen. Die Ermittler bitten jetzt um Hinweise.
19: Platz 2.
20: Die FPÖ übt scharfe Kritik an SPÖ-Chef Andreas Babler. Sie wirft dem Politiker Mutlosigkeit vor. Zudem bezeichnen die Freiheitlichen seine Pläne für die Gesundheit als reine Ablenkung.
19: Platz 3.
20: Eine tödliche Fahrerflucht in Kärnten ist geklärt. Ein Mann hat gestanden, einen 20-jährigen Fußgänger im Bezirk Völkermarkt überrollt zu haben. Danach ist der Lenker geflüchtet.
19: Platz 4.
20: Ein Veranstalter stellt Angaben zu Wolfgang Ambros klar. Die Werbung für einen Auftritt in Engelhardszell in Oberösterreich hat für große Verwirrung gesorgt. Es folgen noch weitere Auftritte.
19: Platz 5.
20: Der Club Rapid Wien reagiert auf Gerüchte um Cristiano Ronaldo. Mysteriöse Plakate in der Bundeshauptstadt haben für wilde Spekulationen gesorgt. Der Verein hat die Aktion nicht gestartet.
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21: Ein wolkenreicher Nachmittag begleitet uns durch den Tag. Schauer ziehen quer durchs Land, vereinzelt entlädt sich auch ein kurzes Gewitter. Greift also sicherheitshalber zum Regenschirm. Sonnenanbeter kommen heute hauptsächlich

0: im Tiroler Oberland und in Vorarlberg auf ihrer Kosten, wo sich der Himmel freundlicher zeigt. Dazu weht im Osten ein recht munterer Südostwind. Wir messen aber angenehme 19 bis 26 Grad. Und ganz im Osten, da geht es stellenweise hinauf bis auf 28 Grad. In Salzburg läuft auf der A10 Tauernautobahn Richtung Salzburg vor dem Tauerntunnel wegen Überlastung derzeit die Blockabfertigung. Und in Tirol braucht ihr auf der B164 Hofkönigstraße etwas Geduld. Zwischen St. Johann in Tirol und Drosneck kommt es nach einem Unfall in beiden Richtungen zu wechselseitigen Anhaltungen.
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0: Es ist kurz nach 14 Uhr und das Nachmittagstief hat absolut keine Chance. Knackige Beats, beste Laune und lückenlose Hits schieben die Arbeitswoche mit voller Kraft nach vorne. Im Studio, Fino WLAN. Servus.
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0: schönen Dienstagnachmittag an diesem 25. August 2026.
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0: Regierungskabinette kosten täglich rund 121.000 Euro. Die Mitarbeiter in den Ministerbüros der Bundesregierung haben im zweiten Quartal fast 11 Millionen Euro an Steuergeld gekostet. Laut aktuellen Zahlen hat Vizekanzler Andreas Babler das teuerste Kabinett im Bund. Die FPÖ übt nach einer parlamentarischen Anfrage scharfe Kritik an den hohen Personalausgaben.
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14: Wirbel um Ronaldo-Plakate bei Rapid. Der Wiener Klub hat wilde Gerüchte um eine Verpflichtung des Superstars dementiert. Außerdem, AfD baut Vorsprung in Deutschland aus. Vor den Landtagswahlen hat die Partei in aktuellen Umfragen erneut Rekordwerte erreicht. Und aktuell top geklickt, tödliche Fahrerflucht in Kärnten geklärt. In Globersnitz hat die Polizei einen Feuerwehrmann nach einem Unfall ausgeforscht.
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14: Der Wetterblick auf OE24, wolkig und leicht wechselhaft mit ein paar Regengüssen am Nachmittag bei 19 bis 28 Grad. Einzig von Vorarlberg bis ins Tiroler Oberland zeigt sich die Sonne von ihrer großzügigen Seite. In Niederösterreich gibt es eine Sperre auf der S1 Wiener Außenring-Schnellstraße Richtung Vösendorf. Da geht vor dem Tunnel Rannersdorf wegen eines defekten Fahrzeugs aktuell nichts mehr. Und in Oberösterreich, hier braucht ihr auf der B127 Rohrbacher Straße Richtung Eigengeduld wegen einer Baustelle auf Höhe Rehgraben. Hier verliert ihr bis zu 20 Minuten. Ich wünsche, wo es geht, natürlich eine gute und vor allem sichere Fahrt.
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0: Ja, schönen Dienstagnachmittag. Es gibt wieder ein Wochenfinalticket für diesen Freitag.
1: Ich höre OE24.
0: Ja, ich hoffe, der Matthias ist jetzt dran.
1: Ja, natürlich.
0: Ja, servus Matthias, grüß dich. Du hast gleich mit OE24 geantwortet, das taugt mir.
1: Ich habe auch nicht damit gerechnet, dass ich angerufen werde.
0: Wieso denn? Du, wo erwische ich dich denn gerade?
1: Ja.
0: Wo bist denn du gerade?
1: In der Arbeit.
0: In der Arbeit, okay.
1: Also genau, also ja, ich bin öffentlich im Dienst, arbeite noch, aber nicht mehr lang und dann geht's warm, dann muss ich mein Kind abholen.
0: Aha, ja super. Ja. Du Matthias, super, du bist gerade in der Arbeit und du hast abgehoben und du hast gleich mit OE24 geantwortet. Das wird natürlich belohnt mit einem Wochenfinalticket. Aber Matthias, wenn es klappen sollte am Freitag, wen würdest du denn da mitnehmen nach Ägypten?
1: Meinen Sohn.
0: Oh, okay. Wie alt ist denn dein Sohn?
1: Ja, also mein Sohn wird jetzt 9 im Oktober.
0: Matthias, dann wünsche ich dir noch einen wunderschönen Arbeitstag, gell?
1: Ja, danke, danke.
0: Ja, der Matthias aus Kuchl, der hat sich das Wochenfinalticket für diesen Freitag gesichert. Und ihr möchtet jetzt auch noch in den Lostopf, dann noch schnell anmelden auf oe24radio.at. Heute am späteren Nachmittag gibt es noch die Chance auf eines der begehrten Wochenfinaltickets. Also mitmachen lohnt sich auf jeden Fall. Wir genießen jetzt Musik. Hier ist Loi mit Red Eyes.

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0: Und hier kommt der nächste gute Laune Hit aus den 80ern.

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15: Platz 1.
16: Die Regierungsbüros kosten täglich viel Geld. Aktuell liegen die Ausgaben bei über 121.000 Euro pro Tag. Vizekanzler Babler führt die Liste an. Die FPÖ übt nun scharfe Kritik.
15: Platz 2.
16: Donald Trump droht Kanada mit neuen Folgen. Der US-Präsident will den Lake Ontario umbenennen. Grund ist ein geplatzter Deal im Handelsstreit. Washington hat bereits hohe Strafzölle verhängt.
15: Platz 3.
16: Die AfD erreicht ein neues Umfragehoch in Deutschland. Die Partei liegt bei 29%, die Union folgt mit 20,5%. Der Abstand zur Spitze wächst weiter.
15: Platz 4.
16: René Benko steht vor einem Prozess im Bundesland Tirol. Die Staatsanwaltschaft wirft dem Signa-Gründer schweren Betrug vor. Ihm drohen bis zu 10 Jahre Haft. Es gilt die Unschuldsvermutung.
15: Platz 5.
16: Wolfgang Ambros stellt die Gerüchte um seine Konzerte klar. Ein Veranstalter hat fälschlicherweise das Karriereende in Oberösterreich angekündigt.
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18: Der Nachmittag bleibt eine recht feuchte und wolkige Angelegenheit. Die Regenschauer, die ziehen dann schrittweise über die Bundesländer hinweg. Lokal zieht auch mal ein kurzes Gewitter durch. Die Sonne hat es abseits von Vorarlberg und dem Tiroler Oberland ziemlich schwer. Dazu bläst im Osten ein lebhafter Wind aus Südost. Bei den Temperaturen bewegen wir uns noch im angenehmen Bereich zwischen 19 und 26 Grad. Der Osten knackt dann punktuell die 28-Grad-Marke. In Niederösterreich gibt es auf der A21 Wiener Außenring

0: Autobahn Richtung Steinhäusl zwischen Hinterbrühl und Heiligenkreuz Behinderungen durch ein defektes Fahrzeug. Die Sperre auf der S1 vor dem Tunnel Rannersdorf ist aber wieder aufgehoben. In Oberösterreich, hier braucht ihr im Baustellenbereich auf der B127 Rohrbacher Straße Richtung Eigenbach-Rehgraben mittlerweile Geduld. Hier verliert ihr bis zu 30 Minuten. Auch auf der B1 Wiener Straße Richtung Salzburg staute sich wegen einer Baustelle bei Gunskirchen mit bis zu 15 Minuten.
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0: Die Uhr tickt, es ist kurz nach 15 Uhr Richtung Feierabend. Ein erstklassiger Mix aus aktuellen Ohrwürmern und auch zeitlosen Pop-Klassikern lässt die verbleibenden Stunden wie im Flug vergehen. Wiener WLAN hier, schön, dass ihr mit dabei seid.
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15: Doppeljackpot im Lotto wartet. Bei der nächsten Ziehung geht es in Österreich um rund 1,9 Millionen Euro. Außerdem, Regierungskosten sorgen für Wirbel. Die Ministerbüros in Wien haben im Quartal fast 11 Millionen Euro gekostet. Und René Benko droht lange Haft. Wegen Betrugs und einer Luxuswaffe muss der Ex-Milliardär in Tirol vor Gericht.
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15: Das Wetterupdate auf OE24. Dichte Wolken und Regenschauer bestimmen den Nachmittag bei 19 bis 28 Grad. Den meisten Sonnenschein gibt es heute im Ländle und im Tiroler Oberland. Wir starten in Kärnten. Hier braucht ihr auf der B99 Katschbergstraße Richtung Mautendorf Geduld zwischen Rennweg und dem Katschberg. Hier verliert ihr wegen Überlastung aktuell bis zu 20 Minuten. In Oberösterreich staute sich auf der B127 Rohrbacher Straße Richtung Eigen im Baustellenbereich bei Rehgraben weiterhin und bis zu 40 Minuten. Auch auf der B1 Wiener Straße Richtung Salzburg. Hier verliert ihr bei Gunskirchen wegen Bauarbeiten bis zu 15 Minuten. In Salzburg braucht ihr auf der A10 Tauern Autobahn Richtung Salzburg zwischen Lammertal-Hüttau und Werfen wegen Überlastung bis zu 20 Minuten länger. Und in Niederösterreich kommt es auf der A21 Wiener Außenring-Autobahn Richtung Steinhäusel zwischen Hinterbrühl und Heiligenkreuz wegen eines defekten Fahrzeugs zu Verkehrsbehinderungen.
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0: Ganz kurz vor 3:45. Ja, schönen Nachmittag. Experten warnen laut OE24.at vor einer gefährlichen Herbstwetterlage mit schweren Regenfällen wie bei der Hochwasserkatastrophe vor 2 Jahren. Bei unserer aktuellen Frage des Tages wollten wir von euch wissen: düstere Herbstprognose, habt ihr da Angst vor Hochwasser? Das aktuelle Stimmungsbild auf OE24radio.at zeigt erstaunlich viel Zuversicht. 69% von euch stimmten mit Nein. Die große Mehrheit blickt hier entspannt auf die kommenden Monate. Und 31% sagen hingegen Ja und machen sich angesichts überhitzter Meere und ausgetrockneter Böden echte Sorgen vor neuen Überflutungen.
1: Summer Home Wrecker.

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11: Platz 1.
12: Landtagspräsident Karl Wilfing ist wieder bei Bewusstsein. Der 65-jährige Politiker liegt nach einem Herzstillstand im Spital St. Pölten in Niederösterreich. Er ist wieder ansprechbar.
11: Platz 2.
12: US-Präsident Donald Trump droht Kanada im Handelsstreit mit einer Umbenennung des Lake Ontario. Er will das Gewässer in Lake America umbenennen. Der Konflikt über hohe Strafzölle eskaliert massiv.
11: Platz 3.
12: Andreas Bablers Vorstoß zur Abschaffung des Privatkrankenanstaltenfonds stößt auf Kritik. Die ÖVP und die NEOS lehnen die Pläne ab. Babler will 200 Millionen Euro umschichten.
11: Platz 4.
12: Die Personalkosten der österreichischen Regierungsbüros sind erneut leicht gestiegen. Im zweiten Quartal haben die Büros knapp 11 Millionen Euro gekostet. Die FPÖ übt scharfe Kritik an den Ausgaben.
11: Platz 5.
12: Der Fußballclub Rapid Wien distanziert sich von Gerüchten um Cristiano Ronaldo. Mysteriöse Plakate in der Bundeshauptstadt rufen zu Spenden für den Star auf. Der Verein hat die Aktion nicht initiiert.
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13: Der spätere Nachmittag verläuft in den meisten Regionen weiterhin recht unruhig. Wolkenfelder dominieren den Himmel und bringen gebietsweise Regengüsse. Vereinzelt ist auch ein Blitz dabei. Einzig im Westen hält sich das freundliche Sonnenwetter wacker. Im Osten, da spüren wir nach wie vor den spürbaren Südostwind. Aktuell bewegen sich die Werte zwischen 19 und 28 Grad. Zum Abend klingen die Schauer allmählich ab. In Wien macht sich der Nachmittagsverkehr bemerkbar. Auf der A23 Richtung Hirschstetten, hier braucht ihr zwischen der Hansonkurve und dem Knoten Kaisermühlen wegen Überlastung bis zu 15 Minuten länger. In Oberösterreich entspannt sich die Lage auf der B127 Rohrbacher Straße Richtung Aigen etwas. Im Baustellenbereich bei Rehgraben, da verliert sie aber weiter noch bis zu 20 Minuten. Auch auf der B1 Wiener Straße Richtung Salzburg staut er sich bei Gunskirchen wegen Bauarbeiten um bis zu 15 Minuten. In Salzburg, hier braucht sie auf der A10 Tauernautobahn Richtung Salzburg zwischen Lammertal-Hüttau und Werfen. Wegen Überlastung nach wie vor bis zu 20 Minuten Geduld. Und in Niederösterreich kommt es auf der A21 Wiener Außenring-Autobahn Richtung Steinhäusel zwischen Hinterbrühl und Heiligenkreuz wegen eines defekten Fahrzeugs zu Behinderungen.
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1: Jennifer Lopez featuring David Guetta. Save Me Tonight.

bester Sound für die zweite Tageshälfte. Die beliebtesten Tracks im Radio liefern absolute Wohlfühl-Vibes für den Weg Richtung Feierabend. Also bester Sounds und die beste Stimmung gibt's hier auf OE24. Wir haben gleich Ava Max, erfahren wir noch Mark Amber mit Belong Together. Wünsche euch einen schönen Dienstag.

0: Absolute Wohlfühlstimmung steht bereits. Summer Dreamin' von Kate Janal gibt's in dieser halben Stunde. Mit dabei auch Ray. 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
11: KI verrät Mordplan an FBI. In Florida hat eine künstliche Intelligenz die Mordfantasien eines Bankers gemeldet. Außerdem, Trump will berühmten See umbenennen. Im Zollstreit mit Kanada droht der US-Präsident mit einer Namensänderung des Lake Ontario. Und derzeit topgeklickt, Ministerbüros kosten 121.000 Euro täglich. Eine Anfrage enthüllt in Wien hohe Personalausgaben der Bundesregierung.
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11: Der Wettercheck. Es ist wechselhaft mit ein paar einzelnen Schauern und auch munterem Wind im Osten bei 19 bis 28 Grad. Der Westen, der genießt aber weiterhin noch die meisten Sonnenstunden. In Wien wird der Feierabendverkehr intensiver. Auf der A23 Richtung Hirschstetten, hier verliert es zwischen der Hansenkurve und dem Knoten Kaisermühlen mittlerweile bis zu 20 Minuten. Zudem staut es sich auf der Breitenfurter Straße Richtung Breitenfurt nach einem Unfall zwischen Hetzendorfer Straße und Atzgersdorfer Platz um bis zu 10 Minuten. In Oberösterreich, hier braucht es auf der B127 Rohrbacher Straße Richtung Aigen im Baustellenbereich bei Rehgraben weiterhin bis zu 20 Minuten. Auf der B1 Wiener Straße Richtung Salzburg entspannte sich bei Gunskirchen leicht auf 10 Minuten plus. Und in Salzburg staut er sich noch auf der A10 Tauernautobahn Richtung Salzburg zwischen Lammertal, Hüttau und Werfen nach wie vor um bis zu 20 Minuten.
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schönen Dienstag mit OE24. Ja, wir haben es jetzt kurz vor 16:45 und ich habe noch ein Wochenfinalticket für diesen Freitag zu vergeben. Ein All-Inclusive-Traumurlaub für zwei nach Ägypten von ECE steht bereit. Am Freitag steigt ja das große Finale und die Chance auf ein Wochenfinalticket hat die Anita aus Weinburg. Oh, jo, das ist nicht gut, sorry. Ja, das bedeutet, ab morgen früh in Good Morning Austria beim Thomas, da gibt's dann die nächste Chance wieder auf die Wochenfinaltickets. Am besten jetzt schon anmelden auf unserer Homepage oe24radio.at. Toi, toi, toi.

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6: Platz 1.
7: René Benko steht im Herbst vor Gericht. Dem Gründer des Signa-Konzerns drohen bis zu 10 Jahre Haft. Die Staatsanwaltschaft wirft ihm schweren Betrug vor. Sein Anwalt weist die Vorwürfe zurück.
6: Platz 2.
7: Die Ausgaben der Regierung sorgen für Kritik. Für die Regierungsbüros fallen täglich über 121.000 Euro an. Die Oppositionspartei FPÖ kritisiert diese hohen Personalkosten scharf.
6: Platz 3.
7: Donald Trump droht Kanada im Handelsstreit. Der US-Präsident erwägt die Umbenennung des Grenzsees Lake Ontario in Lake America. Zudem drohen Strafzölle von 50% auf kanadische Waren.
6: Platz 4.
7: Mehrere Schulen in Österreich werden geschlossen. Im kommenden Schuljahr schließen 6 Standorte in Oberösterreich und der Steiermark. In Salzburg wird eine Schule vorübergehend stillgelegt.
6: Platz 5.
7: Der SK Rapid bezieht Stellung zu Gerüchten um Ronaldo. In Wien sorgen Plakate über einen Wechsel des Fußballstars für Aufsehen. Der Verein stellt klar, dass er die Aktion nicht gestartet hat.
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8: Wir steuern auf einen feuchtkühlen Feierabend zu. Im ganzen Land ziehen noch verstreut noch ein paar Regenschauer durch, die im Laufe des Abends aber langsam seltener werden. Die Tageshöchsttemperaturen, die lagen bei milden 19 bis 28 Grad. Über Nacht lockert es dann gebietsweise auf und die Regenneigung lässt dann nach Mitternacht spürbar nach. Die Tiefstwerte sinken in den Frühstunden auf 10 Grad im Lungau und 18 Grad in der Wiener Innenstadt. In der Bundeshauptstadt staute sich im Feierabendverkehr auf der A23 Richtung Hirschstetten wegen Überlastung zwischen der Hansenkurve und dem Knoten Kaisermühlen weiter um bis zu 20 Minuten. In Oberösterreich hier braucht ihr auf der B127 Rohrbacher Straße Richtung Aigen im Baustellenbereich bei Rehgraben weiter bis zu 30 Minuten. Und auf der B1 Wiener Straße Richtung Salzburg staute sich wegen Bauarbeiten bei Gunskirchen um bis zu 15 Minuten.
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8: Schönen Dienstag, es ist kurz nach 17 Uhr, der Stift fällt, die Bürotür schließt sich. Ab sofort zählt jetzt nur noch pure Entspannung. Der beste Mix für den Heimweg und alle wichtigen Infos für den Abend stehen bereit.
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14: Hitzewelle überrollt Kroatien. An der Adriaküste klettern die Temperaturen auf bis zu 40 Grad. Außerdem Rätsel um Ronaldo-Plakate gelöst. Das Rote Kreuz hat mit der Wiener Kampagne für ein Hilfsprojekt geworben. Und derzeit top geklickt, US

0: Militärjet landet in Moskau. Der CIA-Chef ist für Geheimspräche in die russische Hauptstadt geflogen.
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0: Der Feierabend mit vereinzelten Regengüssen. Die Temperaturen erreichten tagsüber noch bis zu 28 Grad. In der Nacht kühlt es dann auf 18 bis 10 Grad ab. Auf der A23 Richtung Hirschstetten. Hier braucht ihr noch zwischen der Hanson-Kurve und dem Knoten Kaisermühl mittlerweile bis zu 25 Minuten länger. Neu dazugekommen ist der Stau auf der A4 Ostautobahn Richtung Wien. Zwischen dem Knoten Schwechat und dem Knoten Prater. Hier verliert sie wegen Überlastung bis zu 15 Minuten. In Salzburg staut es sich auf der A10 Tauernautobahn Richtung Salzburg im Feierabendverkehr zwischen Hallein und dem Knoten Salzburg mit bis zu 15 Minuten plus. Und in Oberösterreich, hier verliert ihr noch auf der B127 Rohrbacher Straße Richtung Eigen im Baustellenbereich bei Rehgraben weiter bis zu 30 Minuten. Auch auf der B1 Wiener Straße Richtung Salzburg staute sich noch wegen Bauarbeiten bei Gunskirchen nach wie vor um bis zu 15 Minuten.
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Ronaldo Wirbel in Wien. Plakate mit der Aufschrift Grün-Weiß spendet, Lebenssinn für Ronaldo, haben in den letzten Tagen für riesige Spekulationen unter den Fußballfans gesorgt. Die Aktion stammt zwar nicht vom Verein, doch Rapid-Sport-Geschäftsführer Markus Katzer lässt Schmunzeln natürlich ausrichten, dass Rapid-Gerüchte prinzipiell nicht kommentiert und man sich erst meldet, sollte es tatsächlich etwas zu verkünden geben. Ein Megatransfer von Superstar Cristiano Ronaldo zu Rapid ist es allerdings nicht. Hinter der Aktion steckt eine Spendenkampagne des Roten Kreuzes.

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7: Platz 1.
8: Ein US-Militärflugzeug ist überraschend in der russischen Hauptstadt Moskau gelandet. An Bord befindet sich laut Berichten der CIA-Chef. Über den Grund des Besuchs wird spekuliert. Der Kreml schweigt.
7: Platz 2.
8: Ein Boot hat in Italien eine Jugendliche überfahren. Die 17-Jährige ist auf Sardinien schwer verletzt worden. Ein Freund hat das Mädchen vor dem Ertrinken gerettet. Der Täter ist in Haft.
7: Platz 3.
8: Landtagspräsident Karl Wilfing ist wieder bei Bewusstsein. Der ÖVP-Politiker hat nach einem Kollaps in Niederösterreich Fortschritte gemacht. Er ist ansprechbar und erholt sich im Spital.
7: Platz 4.
8: Eine extreme Hitzewelle rollt über Kroatien hinweg. Das Thermometer klettert auf Spitzenwerte von knapp 40 Grad. Besonders die Region Dalmatien ist betroffen. Die Behörden warnen vor der Sonne.
7: Platz 5.
8: Das Geheimnis um ein Ronaldo-Plakat bei Rapid Wien ist gelüftet. Hinter dem Motiv steckt ein Spendenaufruf des Roten Kreuzes für Ruanda. Ein örtlicher Rettungsfahrer heißt dort tatsächlich Ronaldo.
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10: Der Dienstagabend verabschiedet sich dann gebietsweise noch mit letzten Regentropfen. Über Österreich verteilt bleiben Schauer möglich, bevor sich das Wetter nach Mitternacht deutlich beruhigt und die Regengüsse seltener werden. Die Luft kühlt dann in den Nachtstunden angenehm ab. Wir erwarten Tiefstwerte zwischen frischen 10 Grad im Lungau und 18 Grad mitten in der Wiener Innenstadt. Was ist los auf Österreichs Straßen? Wir starten in Wien auf der A23 Richtung Inzersdorf. Hier steht ja zwischen dem Knoten Hirstetten und dem Vertalerkreis Favoriten bis zu 30 Minuten im Stau. In Richtung Hirstetten verliert ihr zwischen der Hanselnkurve und dem Knoten Kaisermühlen weiterhin bis zu 25 Minuten. Auf der A4 Ostautobahn Richtung Wien sind es zwischen dem Knoten Schwechat und dem Knoten Prater nach wie vor bis zu 15 Minuten Zeitverlust. In Salzburg braucht ihr auf der A10 Tauernautobahn Richtung Salzburg zwischen Hallein und dem Knoten Salzburg wegen Überlastung weiterhin bis zu 15 Minuten länger. Wir blicken noch nach Oberösterreich. Hier staut er sich auf der B127 Rohrbacher Straße Richtung Aigen im Baustellenbereich bei Rehgraben um bis zu 30 Minuten und auch auf der B1 Wiener Straße Richtung Salzburg. Hier verliert er bei Gunskirchen wegen Bauarbeiten nach wie vor bis zu 15 Minuten.
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10: Ja, schönen Feierabend Österreich, schönen Dienstag mit OE24. Bei euch im Studio Fina Wähler. Wir starten musikalisch in die Stunde mit Hertz und Purple Disco Machine mit Wonderful Life 25.
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6: Posträuber in Wien gefasst. Die Polizei hat den bewaffneten Flüchtigen auf einem E-Scooter in Leasing gestellt. Außerdem Rätsel um US-Militärjets in Moskau. Der CIA-Chef ist überraschend mit einer Sondermaschine in Russland gelandet. Und derzeit top geklickt? Hohe Kosten für Ministerbüros. Die Regierungskabinette in Wien haben im Quartal fast 11 Millionen Euro verschlungen.
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6: Das Abendwetter auf OE24. Einzelne Schauer klingen im Laufe des Abends ab. Die Nacht verläuft dann zunehmend trocken bei Tiefstwerten von 10 bis 18 Grad. In Wien auf der A23 Richtung Inzersdorf. Hier steht ja zwischen dem Knoten Hierstetten und dem Verteilerkreis Favoriten bis zu 20 Minuten im Stau. In Richtung Hierstetten verliert ihr hier zwischen der Hansenkurve und dem Knoten Kaisermühlen-Weizel bis zu 25 Minuten. In Salzburg braucht ihr auf der A10 Tauernautobahn Richtung Salzburg zwischen Hallein und dem Knoten Salzburg wegen Überlastung weiterhin bis zu 15 Minuten länger. In Oberösterreich staut sich auf der B127 Rohrbacher Straße Richtung Aigen im Baustellenbereich bei Rehgraben und bis zu 30 Minuten. Und auf der B139 Kremstalstraße Richtung Bad Hall auf der Umfahrung Traun gestaute sich hier plant auf jeden Fall 15 Minuten mehr ein.
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8: Holly Humberstone, To Love Somebody.
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0: 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Wer auf ue24radio.at sich angemeldet hat, muss dann unbedingt das Smartphone bzw. das Telefon bereithalten. 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
0: Und dann habt ihr schon das begehrte Finalticket für den Freitag. Macht's mit, drückt euch wie immer die Daumen. Und jetzt kommt Nico Santos.

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3: Platz 1.
4: Ein US-Militärflugzeug ist überraschend in der russischen Hauptstadt Moskau gelandet. An Bord befindet sich laut Berichten der CIA-Chef. Über den Grund des Besuchs wird spekuliert. Der Kreml schweigt.
3: Platz 2.
4: Ein Boot hat in Italien eine Jugendliche überfahren. Die 17-Jährige ist auf Sardinien schwer verletzt worden. Ein Freund hat das Mädchen vor dem Ertrinken gerettet. Der Täter ist in Haft.
3: Platz 3.
4: Landtagspräsident Karl Wilfing ist wieder bei Bewusstsein. Der ÖVP-Politiker hat nach einem Kollaps in Niederösterreich Fortschritte gemacht. Er ist ansprechbar und erholt sich im Spital.
3: Platz 4.
4: Eine extreme Hitzewelle rollt über Kroatien hinweg. Das Thermometer klettert auf Spitzenwerte von knapp 40 Grad. Besonders die Region Dalmatien ist betroffen. Die Behörden warnen vor der Sonne.
3: Platz 5.
4: Das Geheimnis um ein Ronaldo-Plakat bei Rapid Wien ist gelüftet. Hinter dem Motiv steckt ein Spendenaufruf des Roten Kreuzes für Ruanda. Ein örtlicher Rettungsfahrer heißt dort tatsächlich Ronaldo.
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6: Der Dienstagabend verabschiedet sich dann gebietsweise noch mit letzten Regentropfen. Über Österreich verteilt bleiben Schauer möglich, bevor sich das Wetter nach Mitternacht deutlich beruhigt und die Regengüsse seltener werden. Die Luft kühlt dann in den Nachtstunden angenehm ab. Wir erwarten Tiefstwerte zwischen frischen 10 Grad im Lungau und 18 Grad mitten in der Wiener Innenstadt.
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8: Jennifer Lopez featuring David Guetta. Save Me Tonight.

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3: Taylor Swift, Opelite.
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1: Jennifer Lopez featuring David Guetta. Save Me Tonight.

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